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1: Mit Michael Daub. Das Hilftelefon Gewalt gegen Frauen wurde im vergangenen Jahr so oft genutzt wie noch nie. Nach Angaben des Bundesamts für Familie und zivilgesellschaftliche Aufgaben gab es fast 70.000 Anrufe. Im Schnitt waren das rund 190 Beratungen pro Tag. Die meisten Gespräche drehten sich um häusliche Gewalt. Das Hilfetelefon ist rund um die Uhr erreichbar, kostenlos und anonym. Nach dem Brand in einem Umspannwerk sind in Reutlingen weiterhin tausende Haushalte ohne Strom. Gleichzeitig laufen die Ermittlungen zur Ursache. Noch ist unklar, ob ein technischer Defekt oder Brandstiftung hinter dem Feuer steckt. Trotz steigender Arbeitslosigkeit waren in Deutschland zu Jahresbeginn mehr als 1 Million Stellen unbesetzt. Das zeigen Daten des Instituts für Arbeitsmarkt und Berufsforschung. Ein Problem: viele offene Stellen setzen eine abgeschlossene Ausbildung voraus. Diese Qualifikation bringen viele Jobsuchende aber nicht mit. Die Vereinten Nationen spielen nach Ansicht von Umweltminister Schneider eine unverzichtbare Rolle im Kampf gegen den Klimawandel. Vor der Klimakonferenz in Bonn sagte er, während weltweit Konflikte zunehmen, arbeiteten Staaten unter dem Dach der UN weiter an gemeinsamen Antworten auf die Klimakrise. Die Bonner Konferenz soll die nächste Weltklimakonferenz in Antalya vorbereiten. Der Tankrabatt gilt noch gut 3 Wochen. Nach Einschätzung des IFO-Instituts geben die Mineralölkonzerne den Rabatt größtenteils an die Verbraucher weiter. Pendlern mit niedrigem Einkommen hilft die Entlastung allerdings offenbar nur begrenzt, obwohl sie die Unterstützung besonders nötig hätten. Soweit die Meldungen.
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1: In der Nacht ist es meistens stark bewölkt und von Westen nach Osten ziehen Regenfälle durch. Teilweise sind da auch Gewitter mit dabei. 17 bis 12 Grad. Am Dienstag im Nordwesten wechselnd wolkig, vor allem im Norden Schauer und Gewitter. Von Süden bis in die östliche Mitte stark bewölkt bis bedeckt und hier und da auch länger andauernder Regen. Erst am Abend lässt das Ganze nach. 15 bis 21 Grad.
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1: Mit Michael Daub. Das Hilftelefon Gewalt gegen Frauen wurde im vergangenen Jahr so oft genutzt wie noch nie. Nach Angaben des Bundesamts für Familie und zivilgesellschaftliche Aufgaben gab es fast 70.000 Anrufe. Im Schnitt waren das rund 190 Beratungen pro Tag. Die meisten Gespräche drehten sich um häusliche Gewalt. Das Hilfetelefon ist rund um die Uhr erreichbar, kostenlos und anonym. Nach dem Brand in einem Umspannwerk sind in Reutlingen weiterhin tausende Haushalte ohne Strom. Gleichzeitig laufen die Ermittlungen zur Ursache. Noch ist unklar, ob ein technischer Defekt oder Brandstiftung hinter dem Feuer steckt. Trotz steigender Arbeitslosigkeit waren in Deutschland zu Jahresbeginn mehr als 1 Million Stellen unbesetzt. Das zeigen Daten des Instituts für Arbeitsmarkt- und Berufsforschung. Ein Problem: viele offene Stellen setzen eine abgeschlossene Ausbildung voraus. Diese Qualifikation bringen viele Jobsuchende aber nicht mit. Die Vereinten Nationen spielen nach Ansicht von Umweltminister Schneider eine unverzichtbare Rolle im Kampf gegen den Klimawandel. Vor der Klimakonferenz in Bonn sagte er, während weltweit Konflikte zunehmen, arbeiteten Staaten unter dem Dach der UN weiter an gemeinsamen Antworten auf die Klimakrise. Die Bonner Konferenz soll die nächste Weltklimakonferenz in Antalya vorbereiten. Der Tankrabatt gilt noch gut 3 Wochen. Nach Einschätzung des IFO-Instituts geben die Mineralölkonzerne den Rabatt größtenteils an die Verbraucher weiter. Pendlern mit niedrigem Einkommen hilft die Entlastung allerdings offenbar nur begrenzt, obwohl sie die Unterstützung besonders nötig hätten. Soweit die Meldungen.
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1: In der Nacht ist es meistens stark bewölkt und von Westen nach Osten ziehen Regenfälle durch. Teilweise sind da auch Gewitter mit dabei. 17 bis 12 Grad. Am Dienstag im Nordwesten wechselnd wolkig, vor allem im Norden Schauer und Gewitter. Von Süden bis in die östliche Mitte stark bewölkt bis bedeckt und hier und da auch länger andauernder Regen. Erst am Abend lässt das Ganze nach. 15 bis 21 Grad.
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1: Mit Michael Daub. Das Hilftelefon Gewalt gegen Frauen wurde im vergangenen Jahr so oft genutzt wie noch nie. Nach Angaben des Bundesamts für Familie und zivilgesellschaftliche Aufgaben gab es fast 70.000 Anrufe. Im Schnitt waren das rund 190 Beratungen pro Tag. Die meisten Gespräche drehten sich um häusliche Gewalt. Das Hilfetelefon ist rund um die Uhr erreichbar, kostenlos und anonym. Nach dem Brand in einem Umspannwerk sind in Reutlingen weiterhin tausende Haushalte ohne Strom. Gleichzeitig laufen die Ermittlungen zur Ursache. Noch ist unklar, ob ein technischer Defekt oder Brandstiftung hinter dem Feuer steckt. Trotz steigender Arbeitslosigkeit waren in Deutschland zu Jahresbeginn mehr als 1 Million Stellen unbesetzt. Das zeigen Daten des Instituts für Arbeitsmarkt und Berufsforschung. Ein Problem: viele offene Stellen setzen eine abgeschlossene Ausbildung voraus. Diese Qualifikation bringen viele Jobsuchende aber nicht mit. Die Vereinten Nationen spielen nach Ansicht von Umweltminister Schneider eine unverzichtbare Rolle im Kampf gegen den Klimawandel. Vor der Klimakonferenz in Bonn sagte er, während weltweit Konflikte zunehmen, arbeiteten Staaten unter dem Dach der UN weiter an gemeinsamen Antworten auf die Klimakrise. Die Bonner Konferenz soll die nächste Weltklimakonferenz in Antalya vorbereiten. Der Tankrabatt gilt noch gut 3 Wochen. Nach Einschätzung des IFO-Instituts geben die Mineralölkonzerne den Rabatt größtenteils an die Verbraucher weiter. Pendlern mit niedrigem Einkommen hilft die Entlastung allerdings offenbar nur begrenzt, obwohl sie die Unterstützung besonders nötig hätten. Soweit die Meldungen.
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1: In der Nacht ist es meistens stark bewölkt und von Westen nach Osten ziehen Regenfälle durch. Teilweise sind da auch Gewitter mit dabei. 17 bis 12 Grad. Am Dienstag im Nordwesten wechselnd wolkig, vor allem im Norden Schauer und Gewitter. Von Süden bis in die östliche Mitte stark bewölkt bis bedeckt und hier und da auch länger andauernder Regen. Erst am Abend lässt das Ganze nach. 15 bis 21 Grad.
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1: Mit Michael Daub. Die Linke warnt vor möglichen Sozialkürzungen im großen Stil. Anlass ist das Treffen von Koalition Wirtschaft und Gewerkschaften morgen. Parteichef Jan van Aken sagte in Berlin, die Bundesregierung wolle vor der Sommerpause grundlegende Entscheidungen treffen. Dabei gehe es aus seiner Sicht um den größten Sozialraub in der Geschichte des Landes. Die Kürzungen würden die große Mehrheit der Menschen treffen, besonders aber diejenigen, die ohnehin wenig hätten. Der Iran hat nach der jüngsten militärischen Eskalation mit Israel Beschränkungen im Luftverkehr wieder aufgehoben. Nach Angaben der zivilen Luftfahrtbehörde seien die nötigen Sicherheitsvoraussetzungen geschaffen und Abstimmungen getroffen worden. Der Flugverkehr kehre nur schrittweise zum regulären Betrieb zurück. Nach den Angriffen hatte der Iran seinen Luftraum geschlossen. Papst Leo XIV. Hat in Spanien die vielen Fälle von sexuellem Missbrauch in der katholischen Kirche als Plage bezeichnet. Diese müsse mit mehr Entschlossenheit bekämpft werden, sagte er in Madrid. Die Kirche müsse ihr Engagement für Prävention und eine Kultur der Fürsorge weiter verstärken. Nötig seien Zuhören, Wahrheit, Gerechtigkeit und Wiedergutmachung. Ein Schiff mit 1700 Tonnen Lebensmitteln und weiteren Hilfsgütern ist in Kuba eingetroffen. Die Lieferung aus Mexiko und Belize soll helfen, die schwere Krise in dem Inselstaat zu lindern. Kuba leidet unter massiven Stromausfällen und Lebensmittelknappheit. Präsident Miguel Díaz-Canel bedankte sich für die Unterstützung und sprach von einer solidarischen Umarmung. Soweit die Meldungen.
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1: Heute wechselnd wolkig, vor allem im Norden Schauer und Gewitter. Von Süden bis in die östliche Mitte stark bewölkt bis bedeckt. Teilweise regnet es hier länger. 15 bis 21 Grad.
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1: Mit Michael Daub. Die Linke warnt vor möglichen Sozialkürzungen im großen Stil. Anlass ist das Treffen von Koalition Wirtschaft und Gewerkschaften morgen. Parteichef Jan van Aken sagte in Berlin, die Bundesregierung wolle vor der Sommerpause grundlegende Entscheidungen treffen. Dabei gehe es aus seiner Sicht um den größten Sozialraub in der Geschichte des Landes. Die Kürzungen würden die große Mehrheit der Menschen treffen, besonders aber diejenigen, die ohnehin wenig hätten. Der Iran hat nach der jüngsten militärischen Eskalation mit Israel Beschränkungen im Luftverkehr wieder aufgehoben. Nach Angaben der zivilen Luftfahrtbehörde seien die nötigen Sicherheitsvoraussetzungen geschaffen und Abstimmungen getroffen worden. Der Flugverkehr kehre nur schrittweise zum regulären Betrieb zurück. Nach den Angriffen hatte der Iran seinen Luftraum geschlossen. Papst Leo XIV. Hat in Spanien die vielen Fälle von sexuellem Missbrauch in der katholischen Kirche als Plage bezeichnet. Diese müsse mit mehr Entschlossenheit bekämpft werden, sagte er in Madrid. Die Kirche müsse ihr Engagement für Prävention und eine Kultur der Fürsorge weiter verstärken. Nötig seien Zuhören, Wahrheit, Gerechtigkeit und Wiedergutmachung. Ein Schiff mit 1700 Tonnen Lebensmitteln und weiteren Hilfsgütern ist in Kuba eingetroffen. Die Lieferung aus Mexiko und Belize soll helfen, die schwere Krise in dem Inselstaat zu lindern. Kuba leidet unter massiven Stromausfällen und Lebensmittelknappheit. Präsident Miguel Díaz-Canel bedankte sich für die Unterstützung und sprach von einer solidarischen Umarmung. Soweit die Meldungen.
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1: Heute wechselnd wolkig, vor allem im Norden Schauer und Gewitter. Von Süden bis in die östliche Mitte stark bewölkt bis bedeckt. Teilweise regnet es hier länger. 15 bis 21 Grad.
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1: Mit Michael Daub. Die neuen Atommächte haben im vergangenen Jahr deutlich mehr Geld in ihre Atomwaffenarsenale gesteckt. Nach einem Bericht der internationalen Kampagne zur Abschaffung von Atomwaffen stiegen die Ausgaben um 19%. Insgesamt wurden umgerechnet rund 100 Milliarden Euro investiert. Das meiste Geld gaben die USA aus. Russland verfügt nach eigenen Angaben mit 5.420 über die meisten Atomwaffen. Die Grünen erhöhen beim BAföG den Druck auf die schwarz-rote Koalition. Im Bundestag soll am Donnerstag auf Antrag der Fraktion namentlich über eine Erhöhung der BAföG-Sätze abgestimmt werden. Eine schrittweise Anhebung ab dem kommenden Wintersemester steht eigentlich im Koalitionsvertrag. Forschungsministerin Baer zweifelt aber daran, dass sie kommt. SPD und Grüne wollen den Grundbedarf um knapp 90 Euro auf 563 Euro im Monat erhöhen und künftig automatisch an die Grundsicherung koppeln. Nach dem Brand in einem Umspannwerk in Reutlingen verdichten sich die Hinweise auf mögliche Brandstiftung. Ermittler fanden einen möglichen Brandbeschleuniger. Der Staatsschutz und das Antiterrorzentrum beim Landeskriminalamt haben die Ermittlungen übernommen. Zeitweise waren Zehntausende Menschen ohne Strom. Die deutsche Fußballnationalmannschaft ist in ihrem WM-Quartier in Winston-Salem in North Carolina angekommen. Wenige Stunden später absolvierte das Team ein öffentliches Training vor rund 3000 Fans. Mit dabei war auch Manuel Neuer, der nach seinen Wadenproblemen wieder komplett trainieren kann. Am Sonntag startet Deutschland gegen WM-Neuling Curaçao ins Turnier. Soweit die Meldungen.
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1: Heute wechselnd wolkig, vor allem im Norden Schauer und Gewitter. Von Süden bis in die östliche Mitte stark bewölkt bis bedeckt. Teilweise regnet es hier länger. 15 bis 21 Grad.
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1: Mit Michael Daub. Die neuen Atommächte haben im vergangenen Jahr deutlich mehr Geld in ihre Atomwaffenarsenale gesteckt. Nach einem Bericht der internationalen Kampagne zur Abschaffung von Atomwaffen stiegen die Ausgaben um 19%. Insgesamt wurden umgerechnet rund 100 Milliarden Euro investiert. Das meiste Geld gaben die USA aus. Russland verfügt nach eigenen Angaben mit 5.420 über die meisten Atomwaffen. Die Grünen erhöhen beim BAföG den Druck auf die schwarz-rote Koalition. Im Bundestag soll am Donnerstag auf Antrag der Fraktion namentlich über eine Erhöhung der BAföG-Sätze abgestimmt werden. Eine schrittweise Anhebung ab dem kommenden Wintersemester steht eigentlich im Koalitionsvertrag. Forschungsministerin Baer zweifelt aber daran, dass sie kommt. SPD und Grüne wollen den Grundbedarf um knapp 90 Euro auf 563 Euro im Monat erhöhen und künftig automatisch an die Grundsicherung koppeln. Nach dem Brand in einem Umspannwerk in Reutlingen verdichten sich die Hinweise auf mögliche Brandstiftung. Ermittler fanden einen möglichen Brandbeschleuniger. Der Staatsschutz und das Antiterrorzentrum beim Landeskriminalamt haben die Ermittlungen übernommen. Zeitweise waren Zehntausende Menschen ohne Strom. Die deutsche Fußballnationalmannschaft ist in ihrem WM-Quartier in Winston-Salem in North Carolina angekommen. Wenige Stunden später absolvierte das Team ein öffentliches Training vor rund 3000 Fans. Mit dabei war auch Manuel Neuer, der nach seinen Wadenproblemen wieder komplett trainieren kann. Am Sonntag startet Deutschland gegen WM-Neuling Curaçao ins Turnier. Soweit die Meldungen.
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1: Heute wechselnd wolkig, vor allem im Norden Schauer und Gewitter. Von Süden bis in die östliche Mitte stark bewölkt bis bedeckt. Teilweise regnet es hier länger. 15 bis 21 Grad.

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1: Mit Michael Daub. Die Linke warnt vor möglichen Sozialkürzungen im großen Stil. Anlass ist das Treffen von Koalition Wirtschaft und Gewerkschaften morgen. Parteichef Jan van Aken sagte in Berlin, die Bundesregierung wolle vor der Sommerpause grundlegende Entscheidungen treffen. Dabei gehe es aus seiner Sicht um den größten Sozialraub in der Geschichte des Landes. Die Kürzungen würden die große Mehrheit der Menschen treffen, besonders aber diejenigen, die ohnehin wenig hätten. Der Iran hat nach der jüngsten militärischen Eskalation mit Israel Beschränkungen im Luftverkehr wieder aufgehoben. Nach Angaben der zivilen Luftfahrtbehörde seien die nötigen Sicherheitsvoraussetzungen geschaffen und Abstimmungen getroffen worden. Der Flugverkehr kehre nur schrittweise zum regulären Betrieb zurück. Nach den Angriffen hatte der Iran seinen Luftraum geschlossen. Papst Leo XIV. Hat in Spanien die vielen Fälle von sexuellem Missbrauch in der katholischen Kirche als Plage bezeichnet. Diese müsse mit mehr Entschlossenheit bekämpft werden, sagte er in Madrid. Die Kirche müsse ihr Engagement für Prävention und eine Kultur der Fürsorge weiter verstärken. Nötig seien Zuhören, Wahrheit, Gerechtigkeit und Wiedergutmachung. Ein Schiff mit 1700 Tonnen Lebensmitteln und weiteren Hilfsgütern ist in Kuba eingetroffen. Die Lieferung aus Mexiko und Belize soll helfen, die schwere Krise in dem Inselstaat zu lindern. Kuba leidet unter massiven Stromausfällen und Lebensmittelknappheit. Präsident Miguel Díaz-Canel bedankte sich für die Unterstützung und sprach von einer solidarischen Umarmung. Soweit die Meldungen.
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1: Heute wechselnd wolkig, vor allem im Norden Schauer und Gewitter. Von Süden bis in die östliche Mitte stark bewölkt bis bedeckt. Teilweise regnet es hier länger. 15 bis 21 Grad.
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1: Mit Michael Daub. Die Linke warnt vor möglichen Sozialkürzungen im großen Stil. Anlass ist das Treffen von Koalition Wirtschaft und Gewerkschaften morgen. Parteichef Jan van Aken sagte in Berlin, die Bundesregierung wolle vor der Sommerpause grundlegende Entscheidungen treffen. Dabei gehe es aus seiner Sicht um den größten Sozialraub in der Geschichte des Landes. Die Kürzungen würden die große Mehrheit der Menschen treffen, besonders aber diejenigen, die ohnehin wenig hätten. Der Iran hat nach der jüngsten militärischen Eskalation mit Israel Beschränkungen im Luftverkehr wieder aufgehoben. Nach Angaben der zivilen Luftfahrtbehörde seien die nötigen Sicherheitsvoraussetzungen geschaffen und Abstimmungen getroffen worden. Der Flugverkehr kehre nur schrittweise zum regulären Betrieb zurück. Nach den Angriffen hatte der Iran seinen Luftraum geschlossen. Papst Leo XIV. Hat in Spanien die vielen Fälle von sexuellem Missbrauch in der katholischen Kirche als Plage bezeichnet. Diese müsse mit mehr Entschlossenheit bekämpft werden, sagte er in Madrid. Die Kirche müsse ihr Engagement für Prävention und eine Kultur der Fürsorge weiter verstärken. Nötig seien Zuhören, Wahrheit, Gerechtigkeit und Wiedergutmachung. Ein Schiff mit 1700 Tonnen Lebensmitteln und weiteren Hilfsgütern ist in Kuba eingetroffen. Die Lieferung aus Mexiko und Belize soll helfen, die schwere Krise in dem Inselstaat zu lindern. Kuba leidet unter massiven Stromausfällen und Lebensmittelknappheit. Präsident Miguel Díaz-Canel bedankte sich für die Unterstützung und sprach von einer solidarischen Umarmung. Soweit die Meldungen.
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1: Heute wechselnd wolkig, vor allem im Norden Schauer und Gewitter. Von Süden bis in die östliche Mitte stark bewölkt bis bedeckt. Teilweise regnet es hier länger. 15 bis 21 Grad.
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1: Mit Michael Daub. Die neuen Atommächte haben im vergangenen Jahr deutlich mehr Geld in ihre Atomwaffenarsenale gesteckt. Nach einem Bericht der internationalen Kampagne zur Abschaffung von Atomwaffen stiegen die Ausgaben um 19%. Insgesamt wurden umgerechnet rund 100 Milliarden Euro investiert. Das meiste Geld gaben die USA aus. Russland verfügt nach eigenen Angaben mit 5.420 über die meisten Atomwaffen. Die Grünen erhöhen beim BAföG den Druck auf die schwarz-rote Koalition. Im Bundestag soll am Donnerstag auf Antrag der Fraktion namentlich über eine Erhöhung der BAföG-Sätze abgestimmt werden. Eine schrittweise Anhebung ab dem kommenden Wintersemester steht eigentlich im Koalitionsvertrag. Forschungsministerin Baer zweifelt aber daran, dass sie kommt. SPD und Grüne wollen den Grundbedarf um knapp 90 Euro auf 563 Euro im Monat erhöhen und künftig automatisch an die Grundsicherung koppeln. Nach dem Brand in einem Umspannwerk in Reutlingen verdichten sich die Hinweise auf mögliche Brandstiftung. Ermittler fanden einen möglichen Brandbeschleuniger. Der Staatsschutz und das Antiterrorzentrum beim Landeskriminalamt haben die Ermittlungen übernommen. Zeitweise waren zehntausende Menschen ohne Strom. Die deutsche Fußballnationalmannschaft ist in ihrem WM-Quartier in Winston-Salem in North Carolina angekommen. Wenige Stunden später absolvierte das Team ein öffentliches Training vor rund 3000 Fans. Mit dabei war auch Manuel Neuer, der nach seinen Wadenproblemen wieder komplett trainieren kann. Am Sonntag startet Deutschland gegen WM-Neuling Curaçao ins Turnier. Soweit die Meldungen.
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1: Heute wechselnd wolkig, vor allem im Norden Schauer und Gewitter. Von Süden bis in die östliche Mitte stark bewölkt bis bedeckt. Teilweise regnet es hier länger. 15 bis 21 Grad.
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1: Mit Michael Daub. Die neuen Atommächte haben im vergangenen Jahr deutlich mehr Geld in ihre Atomwaffenarsenale gesteckt. Nach einem Bericht der internationalen Kampagne zur Abschaffung von Atomwaffen stiegen die Ausgaben um 19%. Insgesamt wurden umgerechnet rund 100 Milliarden Euro investiert. Das meiste Geld gaben die USA aus. Russland verfügt nach eigenen Angaben mit 5.420 über die meisten Atomwaffen. Die Grünen erhöhen beim BAföG den Druck auf die schwarz-rote Koalition. Im Bundestag soll am Donnerstag auf Antrag der Fraktion namentlich über eine Erhöhung der BAföG-Sätze abgestimmt werden. Eine schrittweise Anhebung ab dem kommenden Wintersemester steht eigentlich im Koalitionsvertrag. Forschungsministerin Baer zweifelt aber daran, dass sie kommt. SPD und Grüne wollen den Grundbedarf um knapp 90 Euro auf 563 Euro im Monat erhöhen und künftig automatisch an die Grundsicherung koppeln. Nach dem Brand in einem Umspannwerk in Reutlingen verdichten sich die Hinweise auf mögliche Brandstiftung. Ermittler fanden einen möglichen Brandbeschleuniger. Der Staatsschutz und das Antiterrorzentrum beim Landeskriminalamt haben die Ermittlungen übernommen. Zeitweise waren Zehntausende Menschen ohne Strom. Die deutsche Fußballnationalmannschaft ist in ihrem WM-Quartier in Winston-Salem in North Carolina angekommen. Wenige Stunden später absolvierte das Team ein öffentliches Training vor rund 3000 Fans. Mit dabei war auch Manuel Neuer, der nach seinen Wadenproblemen wieder komplett trainieren kann. Am Sonntag startet Deutschland gegen WM-Neuling Curaçao ins Turnier. Soweit die Meldungen.
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1: Heute wechselnd wolkig, vor allem im Norden Schauer und Gewitter. Von Süden bis in die östliche Mitte stark bewölkt bis bedeckt. Teilweise regnet es hier länger. 15 bis 21 Grad.

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1: Mit Michael Daub. Morgen beraten Arbeitgeber, Gewerkschaften und die Spitzen von Union und SPD über Reformen. Dabei geht es auch um die Zukunft der Rente und ihre Finanzierung. Arbeitgeberpräsident Dulger warnt vor zusätzlichen Belastungen. Zum 1. Juli steigen die Renten noch einmal um mehr als 4%. Den Beitragszahlern sei kaum zu vermitteln, dass die Altersbezüge stärker steigen als Löhne und Preise. Dulger warnt deshalb vor Beitragssätzen von 20%. In Deutschland haben sich im vergangenen Jahr so viele Bäckermeisterinnen und Bäckermeister wie noch nie selbstständig gemacht. Nach Angaben des Zentralverbands gab es rund 450 Neugründungen. Gleichzeitig sank die Zahl der kleinen handwerklichen Bäckereibetriebe aber um fast 3%. Der Verband fordert deshalb unter anderem längere Arbeitsmöglichkeiten am Sonntag. Ein US-Gericht hat die massive Erhöhung der Gebühr für ein Arbeitsvisum vorerst gestoppt. Die Trump-Regierung hatte die Antragsgebühr im vergangenen Herbst auf $100.000 angehoben, um den Einsatz ausländischer Fachkräfte zu begrenzen. Ein Gericht in Massachusetts sieht darin einen Eingriff in die Zuständigkeit des Kongresses. Das Urteil ist noch nicht rechtskräftig. Am Donnerstag startet die Fußball-WM in Kanada, Mexiko und den USA. Wegen der Zeitverschiebung finden viele Spiele für deutsche Fans erst spät am Abend statt. Deshalb haben Bundesregierung und Bundesrat eine Lockerung der Nachtruheregeln beschlossen. Städte und Gemeinden können damit Public-Viewing-Veranstaltungen auch zu später Stunde erlauben. Soweit die Meldungen.
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2: Heute wechselnd wolkig, vor allem im Norden Schauer und Gewitter. Von Süden bis in die östliche Mitte stark bewölkt bis bedeckt. Teilweise regnet es hier länger. 15 bis 21 Grad.
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1: Mit Michael Daub. Morgen beraten Arbeitgeber, Gewerkschaften und die Spitzen von Union und SPD über Reformen. Dabei geht es auch um die Zukunft der Rente und ihre Finanzierung. Arbeitgeberpräsident Dulger warnt vor zusätzlichen Belastungen. Zum 1. Juli steigen die Renten noch einmal um mehr als 4%. Den Beitragszahlern sei kaum zu vermitteln, dass die Altersbezüge stärker steigen als Löhne und Preise. Dulger warnt deshalb vor Beitragssätzen von 20%. In Deutschland haben sich im vergangenen Jahr so viele Bäckermeisterinnen und Bäckermeister wie noch nie selbstständig gemacht. Nach Angaben des Zentralverbands gab es rund 450 Neugründungen. Gleichzeitig sank die Zahl der kleinen handwerklichen Bäckereibetriebe aber um fast 3%. Der Verband fordert deshalb unter anderem längere Arbeitsmöglichkeiten am Sonntag. Ein US-Gericht hat die massive Erhöhung der Gebühr für ein Arbeitsvisum vorerst gestoppt. Die Trump-Regierung hatte die Antragsgebühr im vergangenen Herbst auf $100.000 angehoben, um den Einsatz ausländischer Fachkräfte zu begrenzen. Ein Gericht in Massachusetts sieht darin einen Eingriff in die Zuständigkeit des Kongresses. Das Urteil ist noch nicht rechtskräftig. Am Donnerstag startet die Fußball-WM in Kanada, Mexiko und den USA. Wegen der Zeitverschiebung finden viele Spiele für deutsche Fans erst spät am Abend statt. Deshalb haben Bundesregierung und Bundesrat eine Lockerung der Nachtruheregeln beschlossen. Städte und Gemeinden können damit Public-Viewing-Veranstaltungen auch zu später Stunde erlauben. Soweit die Meldungen.
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2: Heute wechselnd wolkig, vor allem im Norden Schauer und Gewitter. Von Süden bis in die östliche Mitte stark bewölkt bis bedeckt. Teilweise regnet es hier länger. 15 bis 21 Grad.
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1: Mit Michael Daub. Die gesetzlichen Krankenkassen haben im vergangenen Jahr knapp 15 Milliarden Euro für Heilmitteltherapien ausgegeben. Dazu gehören zum Beispiel Krankengymnastik, Ergotherapie und Logopädie. Laut neuem Heilmittelreport der AOK ist das doppelt so viel wie vor 10 Jahren. Ein Grund für den Anstieg sind sogenannte Blanko-Verordnungen. Dabei legen nicht die Ärzte, sondern die Therapeutinnen und Therapeuten die Behandlungsdauer fest. Die Zahl politisch motivierter Straftaten ist auf einen neuen Höchststand gestiegen. Das zeigt die Statistik des Bundeskriminalamtes. Innenminister Dobrindt zeigte sich besonders besorgt über den Anstieg linker Gewalt. Die größte Gefahr gehe aber weiterhin von rechten und rechtsextremen Tätern aus, sagte er. Die Handynutzung während der Fahrt ist laut ADAC für viele zu einer gefährlichen Gewohnheit geworden. Bei einer Beobachtung in 5 Großstädten nutzten knapp 3% der Autofahrer ihr Smartphone während der Fahrt. Bei Rad- und E-Scooter-Fahrern waren es 1,4%. Hochgerechnet entspricht das rund 1 Milliarde Verstöße im Jahr. Erfurt ist die Großstadt mit den glücklichsten Menschen in Deutschland. Das zeigt der neue SKL-Glücksatlas. Die thüringische Landeshauptstadt löst damit Kassel an der Spitze des Städterankings ab. Erfurt punktet demnach unter anderem mit niedrigen Mieten und hoher Umweltqualität. Auf den Plätzen 2 und 3 folgen Augsburg und Düsseldorf. Sophia und Noah bleiben die beliebtesten Babynamen in Deutschland. Nach Angaben der Gesellschaft für deutsche Sprache lagen beide Namen 2025 bereits das dritte Jahr in Folge auf Platz 1. Die Gesellschaft veröffentlicht die Liste der beliebtesten Vornamen seit 1977. Grundlage sind die Daten der Standesämter. Soweit die Meldungen.
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2: Heute wechselnd wolkig, vor allem im Norden Schauer und Gewitter. Von Süden bis in die östliche Mitte stark bewölkt bis bedeckt. Teilweise regnet es hier länger. 15 bis 21 Grad.
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1: Mit Michael Daub. Die gesetzlichen Krankenkassen haben im vergangenen Jahr knapp 15 Milliarden Euro für Heilmitteltherapien ausgegeben. Dazu gehören zum Beispiel Krankengymnastik, Ergotherapie und Logopädie. Laut neuem Heilmittelreport der AOK ist das doppelt so viel wie vor 10 Jahren. Ein Grund für den Anstieg sind sogenannte Blanko-Verordnungen. Dabei legen nicht die Ärzte, sondern die Therapeutinnen und Therapeuten die Behandlungsdauer fest. Die Zahl politisch motivierter Straftaten ist auf einen neuen Höchststand gestiegen. Das zeigt die Statistik des Bundeskriminalamtes. Innenminister Dobrindt zeigte sich besonders besorgt über den Anstieg linker Gewalt. Die größte Gefahr gehe aber weiterhin von rechten und rechtsextremen Tätern aus, sagte er. Die Handynutzung während der Fahrt ist laut ADAC für viele zu einer gefährlichen Gewohnheit geworden. Bei einer Beobachtung in 5 Großstädten nutzten knapp 3% der Autofahrer ihr Smartphone während der Fahrt. Bei Rad- und E-Scooter-Fahrern waren es 1,4%. Hochgerechnet entspricht das rund 1 Milliarde Verstöße im Jahr. Erfurt ist die Großstadt mit den glücklichsten Menschen in Deutschland. Das zeigt der neue SKL-Glücksatlas. Die thüringische Landeshauptstadt löst damit Kassel an der Spitze des Städterankings ab. Erfurt punktet demnach unter anderem mit niedrigen Mieten und hoher Umweltqualität. Auf den Plätzen 2 und 3 folgen Augsburg und Düsseldorf. Sophia und Noah bleiben die beliebtesten Babynamen in Deutschland. Nach Angaben der Gesellschaft für deutsche Sprache lagen beide Namen 2025 bereits das dritte Jahr in Folge auf Platz 1. Die Gesellschaft veröffentlicht die Liste der beliebtesten Vornamen seit 1977. Grundlage sind die Daten der Standesämter. Soweit die Meldungen.
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2: Heute wechselnd wolkig, vor allem im Norden Schauer und Gewitter. Von Süden bis in die östliche Mitte stark bewölkt bis bedeckt. Teilweise regnet es hier länger. 15 bis 21 Grad.
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1: Mit Michael Daub. Morgen beraten Arbeitgeber, Gewerkschaften und die Spitzen von Union und SPD über Reformen. Dabei geht es auch um die Zukunft der Rente und ihre Finanzierung. Arbeitgeberpräsident Dulger warnt vor zusätzlichen Belastungen. Zum 1. Juli steigen die Renten noch einmal um mehr als 4%. Den Beitragszahlern sei kaum zu vermitteln, dass die Altersbezüge stärker steigen als Löhne und Preise. Dulger warnt deshalb vor Beitragssätzen von 20%. In Deutschland haben sich im vergangenen Jahr so viele Bäckermeisterinnen und Bäckermeister wie noch nie selbstständig gemacht. Nach Angaben des Zentralverbands gab es rund 450 Neugründungen. Gleichzeitig sank die Zahl der kleinen handwerklichen Bäckereibetriebe aber um fast 3%. Der Verband fordert deshalb unter anderem längere Arbeitsmöglichkeiten am Sonntag. Ein US-Gericht hat die massive Erhöhung der Gebühr für ein Arbeitsvisum vorerst gestoppt. Die Trump-Regierung hatte die Antragsgebühr im vergangenen Herbst auf $100.000 angehoben, um den Einsatz ausländischer Fachkräfte zu begrenzen. Ein Gericht in Massachusetts sieht darin einen Eingriff in die Zuständigkeit des Kongresses. Das Urteil ist noch nicht rechtskräftig. Am Donnerstag startet die Fußball-WM in Kanada, Mexiko und den USA. Wegen der Zeitverschiebung finden viele Spiele für deutsche Fans erst spät am Abend statt. Deshalb haben Bundesregierung und Bundesrat eine Lockerung der Nachtruheregeln beschlossen. Städte und Gemeinden können damit Public-Viewing-Veranstaltungen auch zu später Stunde erlauben. Soweit die Meldungen.
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2: Heute wechselnd wolkig, vor allem im Norden Schauer und Gewitter. Von Süden bis in die östliche Mitte stark bewölkt bis bedeckt. Teilweise regnet es hier länger. 15 bis 21 Grad.
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1: Mit Michael Daub. Morgen beraten Arbeitgeber, Gewerkschaften und die Spitzen von Union und SPD über Reformen. Dabei geht es auch um die Zukunft der Rente und ihre Finanzierung. Arbeitgeberpräsident Dulger warnt vor zusätzlichen Belastungen. Zum 1. Juli steigen die Renten noch einmal um mehr als 4%. Den Beitragszahlern sei kaum zu vermitteln, dass die Altersbezüge stärker steigen als Löhne und Preise. Dulger warnt deshalb vor Beitragssätzen von 20%. In Deutschland haben sich im vergangenen Jahr so viele Bäckermeisterinnen und Bäckermeister wie noch nie selbstständig gemacht. Nach Angaben des Zentralverbands gab es rund 450 Neugründungen. Gleichzeitig sank die Zahl der kleinen handwerklichen Bäckereibetriebe aber um fast 3%. Der Verband fordert deshalb unter anderem längere Arbeitsmöglichkeiten am Sonntag. Ein US-Gericht hat die massive Erhöhung der Gebühr für ein Arbeitsvisum vorerst gestoppt. Die Trump-Regierung hatte die Antragsgebühr im vergangenen Herbst auf $100.000 angehoben, um den Einsatz ausländischer Fachkräfte zu begrenzen. Ein Gericht in Massachusetts sieht darin einen Eingriff in die Zuständigkeit des Kongresses. Das Urteil ist noch nicht rechtskräftig. Am Donnerstag startet die Fußball-WM in Kanada, Mexiko und den USA. Wegen der Zeitverschiebung finden viele Spiele für deutsche Fans erst spät am Abend statt. Deshalb haben Bundesregierung und Bundesrat eine Lockerung der Nachtruheregeln beschlossen. Städte und Gemeinden können damit Public-Viewing-Veranstaltungen auch zu später Stunde erlauben. Soweit die Meldungen.
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2: Heute wechselnd wolkig, vor allem im Norden Schauer und Gewitter. Von Süden bis in die östliche Mitte stark bewölkt bis bedeckt. Teilweise regnet es hier länger. 15 bis 21 Grad.
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1: Mit Michael Daub. Die gesetzlichen Krankenkassen haben im vergangenen Jahr knapp 15 Milliarden Euro für Heilmitteltherapien ausgegeben. Dazu gehören zum Beispiel Krankengymnastik, Ergotherapie und Logopädie. Laut neuem Heilmittelreport der AOK ist das doppelt so viel wie vor 10 Jahren. Ein Grund für den Anstieg sind sogenannte Blanko-Verordnungen. Dabei legen nicht die Ärzte, sondern die Therapeutinnen und Therapeuten die Behandlungsdauer fest. Die Zahl politisch motivierter Straftaten ist auf einen neuen Höchststand gestiegen. Das zeigt die Statistik des Bundeskriminalamtes. Innenminister Dobrindt zeigte sich besonders besorgt über den Anstieg linker Gewalt. Die größte Gefahr gehe aber weiterhin von rechten und rechtsextremen Tätern aus, sagte er. Die Handynutzung während der Fahrt ist laut ADAC für viele zu einer gefährlichen Gewohnheit geworden. Bei einer Beobachtung in 5 Großstädten nutzten knapp 3% der Autofahrer ihr Smartphone während der Fahrt. Bei Rad- und E-Scooter-Fahrern waren es 1,4%. Hochgerechnet entspricht das rund 1 Milliarde Verstöße im Jahr. Erfurt ist die Großstadt mit den glücklichsten Menschen in Deutschland. Das zeigt der neue SKL-Glücksatlas. Die thüringische Landeshauptstadt löst damit Kassel an der Spitze des Städterankings ab. Erfurt punktet demnach unter anderem mit niedrigen Mieten und hoher Umweltqualität. Auf den Plätzen 2 und 3 folgen Augsburg und Düsseldorf. Sophia und Noah bleiben die beliebtesten Babynamen in Deutschland. Nach Angaben der Gesellschaft für deutsche Sprache lagen beide Namen 2025 bereits das dritte Jahr in Folge auf Platz 1. Die Gesellschaft veröffentlicht die Liste der beliebtesten Vornamen seit 1977. Grundlage sind die Daten der Standesämter. Soweit die Meldungen.
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2: Heute wechselnd wolkig, vor allem im Norden Schauer und Gewitter. Von Süden bis in die östliche Mitte stark bewölkt bis bedeckt. Teilweise regnet es hier länger. 15 bis 21 Grad.
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0: Tschüss.
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1: Mit Michael Daub. Die gesetzlichen Krankenkassen haben im vergangenen Jahr knapp 15 Milliarden Euro für Heilmitteltherapien ausgegeben. Dazu gehören zum Beispiel Krankengymnastik, Ergotherapie und Logopädie. Laut neuem Heilmittelreport der AOK ist das doppelt so viel wie vor 10 Jahren. Ein Grund für den Anstieg sind sogenannte Blanko-Verordnungen. Dabei legen nicht die Ärzte, sondern die Therapeutinnen und Therapeuten die Behandlungsdauer fest. Die Zahl politisch motivierter Straftaten ist auf einen neuen Höchststand gestiegen. Das zeigt die Statistik des Bundeskriminalamtes. Innenminister Dobrindt zeigte sich besonders besorgt über den Anstieg linker Gewalt. Die größte Gefahr gehe aber weiterhin von rechten und rechtsextremen Tätern aus, sagte er. Die Handynutzung während der Fahrt ist laut ADAC für viele zu einer gefährlichen Gewohnheit geworden. Bei einer Beobachtung in 5 Großstädten nutzten knapp 3% der Autofahrer ihr Smartphone während der Fahrt. Bei Rad- und E-Scooter-Fahrern waren es 1,4%. Hochgerechnet entspricht das rund 1 Milliarde Verstöße im Jahr. Erfurt ist die Großstadt mit den glücklichsten Menschen in Deutschland. Das zeigt der neue SKL-Glücksatlas. Die thüringische Landeshauptstadt löst damit Kassel an der Spitze des Städterankings ab. Erfurt punktet demnach unter anderem mit niedrigen Mieten und hoher Umweltqualität. Auf den Plätzen 2 und 3 folgen Augsburg und Düsseldorf. Sophia und Noah bleiben die beliebtesten Babynamen in Deutschland. Nach Angaben der Gesellschaft für deutsche Sprache lagen beide Namen 2025 bereits das dritte Jahr in Folge auf Platz 1. Die Gesellschaft veröffentlicht die Liste der beliebtesten Vornamen seit 1977. Grundlage sind die Daten der Standesämter. Soweit die Meldungen.
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2: Heute wechselnd wolkig, vor allem im Norden Schauer und Gewitter. Von Süden bis in die östliche Mitte stark bewölkt bis bedeckt. Teilweise regnet es hier länger. 15 bis 21 Grad.
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1: Mit Michael Daub. Die gesetzlichen Krankenkassen haben im vergangenen Jahr knapp 15 Milliarden Euro für Heilmitteltherapien ausgegeben. Dazu gehören zum Beispiel Krankengymnastik, Ergotherapie und Logopädie. Laut neuem Heilmittelreport der AOK ist das doppelt so viel wie vor 10 Jahren. Ein Grund für den Anstieg sind sogenannte Blanko-Verordnungen. Dabei legen nicht die Ärzte, sondern die Therapeutinnen und Therapeuten die Behandlungsdauer fest. Die Zahl politisch motivierter Straftaten ist auf einen neuen Höchststand gestiegen. Das zeigt die Statistik des Bundeskriminalamtes. Innenminister Dobrindt zeigte sich besonders besorgt über den Anstieg linker Gewalt. Die größte Gefahr gehe aber weiterhin von rechten und rechtsextremen Tätern aus, sagte er. Die Handynutzung während der Fahrt ist laut ADAC für viele zu einer gefährlichen Gewohnheit geworden. Bei einer Beobachtung in 5 Großstädten nutzten knapp 3% der Autofahrer ihr Smartphone während der Fahrt. Bei Rad- und E-Scooter-Fahrern waren es 1,4%. Hochgerechnet entspricht das rund 1 Milliarde Verstöße im Jahr. Erfurt ist die Großstadt mit den glücklichsten Menschen in Deutschland. Das zeigt der neue SKL-Glücksatlas. Die thüringische Landeshauptstadt löst damit Kassel an der Spitze des Städterankings ab. Erfurt punktet demnach unter anderem mit niedrigen Mieten und hoher Umweltqualität. Auf den Plätzen 2 und 3 folgen Augsburg und Düsseldorf. Sophia und Noah bleiben die beliebtesten Babynamen in Deutschland. Nach Angaben der Gesellschaft für deutsche Sprache lagen beide Namen 2025 bereits das 3. Jahr in Folge auf Platz 1. Die Gesellschaft veröffentlicht die Liste der beliebtesten Vornamen seit 1977. Grundlage sind die Daten der Standesämter. Soweit die Meldungen.
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2: Heute wechselnd wolkig, vor allem im Norden Schauer und Gewitter. Von Süden bis in die östliche Mitte stark bewölkt bis bedeckt. Teilweise regnet es hier länger. 15 bis 21 Grad.
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1: Mit Michael Daub. Die gesetzlichen Krankenkassen haben im vergangenen Jahr knapp 15 Milliarden Euro für Heilmitteltherapien ausgegeben. Dazu gehören zum Beispiel Krankengymnastik, Ergotherapie und Logopädie. Laut neuem Heilmittelreport der AOK ist das doppelt so viel wie vor 10 Jahren. Ein Grund für den Anstieg sind sogenannte Blanko-Verordnungen. Dabei legen nicht die Ärzte, sondern die Therapeutinnen und Therapeuten die Behandlungsdauer fest. Die Zahl politisch motivierter Straftaten ist auf einen neuen Höchststand gestiegen. Das zeigt die Statistik des Bundeskriminalamtes. Innenminister Dobrindt zeigte sich besonders besorgt über den Anstieg linker Gewalt. Die größte Gefahr gehe aber weiterhin von rechten und rechtsextremen Tätern aus, sagte er. Die Handynutzung während der Fahrt ist laut ADAC für viele zu einer gefährlichen Gewohnheit geworden. Bei einer Beobachtung in 5 Großstädten nutzten knapp 3% der Autofahrer ihr Smartphone während der Fahrt. Bei Rad- und E-Scooter-Fahrern waren es 1,4%. Hochgerechnet entspricht das rund 1 Milliarde Verstöße im Jahr. Erfurt ist die Großstadt mit den glücklichsten Menschen in Deutschland. Das zeigt der neue SKL-Glücksatlas. Die thüringische Landeshauptstadt löst damit Kassel an der Spitze des Städterankings ab. Erfurt punktet demnach unter anderem mit niedrigen Mieten und hoher Umweltqualität. Auf den Plätzen 2 und 3 folgen Augsburg und Düsseldorf. Sophia und Noah bleiben die beliebtesten Babynamen in Deutschland. Nach Angaben der Gesellschaft für deutsche Sprache lagen beide Namen 2025 bereits das dritte Jahr in Folge auf Platz 1. Die Gesellschaft veröffentlicht die Liste der beliebtesten Vornamen seit 1977. Grundlage sind die Daten der Standesämter. Soweit die Meldungen.
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2: Heute wechselnd wolkig, vor allem im Norden Schauer und Gewitter. Von Süden bis in die östliche Mitte stark bewölkt bis bedeckt. Teilweise regnet es hier länger. 15 bis 21 Grad.
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1: Mit Michael Daub. Die gesetzlichen Krankenkassen haben im vergangenen Jahr knapp 15 Milliarden Euro für Heilmitteltherapien ausgegeben. Dazu gehören zum Beispiel Krankengymnastik, Ergotherapie und Logopädie. Laut neuem Heilmittelreport der AOK ist das doppelt so viel wie vor 10 Jahren. Ein Grund für den Anstieg sind sogenannte Blanko-Verordnungen. Dabei legen nicht die Ärzte, sondern die Therapeutinnen und Therapeuten die Behandlungsdauer fest. Die Zahl politisch motivierter Straftaten ist auf einen neuen Höchststand gestiegen. Das zeigt die Statistik des Bundeskriminalamtes. Innenminister Dobrindt zeigte sich besonders besorgt über den Anstieg linker Gewalt. Die größte Gefahr gehe aber weiterhin von rechten und rechtsextremen Tätern aus, sagte er. Die Handynutzung während der Fahrt ist laut ADAC für viele zu einer gefährlichen Gewohnheit geworden. Bei einer Beobachtung in 5 Großstädten nutzten knapp 3% der Autofahrer ihr Smartphone während der Fahrt. Bei Rad- und E-Scooter-Fahrern waren es 1,4%. Hochgerechnet entspricht das rund 1 Milliarde Verstöße im Jahr. Erfurt ist die Großstadt mit den glücklichsten Menschen in Deutschland. Das zeigt der neue SKL-Glücksatlas. Die thüringische Landeshauptstadt löst damit Kassel an der Spitze des Städterankings ab. Erfurt punktet demnach unter anderem mit niedrigen Mieten und hoher Umweltqualität. Auf den Plätzen 2 und 3 folgen Augsburg und Düsseldorf. Sophia und Noah bleiben die beliebtesten Babynamen in Deutschland. Nach Angaben der Gesellschaft für deutsche Sprache lagen beide Namen 2025 bereits das dritte Jahr in Folge auf Platz 1. Die Gesellschaft veröffentlicht die Liste der beliebtesten Vornamen seit 1977. Grundlage sind die Daten der Standesämter. Soweit die Meldungen.
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2: Heute wechselnd wolkig, vor allem im Norden Schauer und Gewitter. Von Süden bis in die östliche Mitte stark bewölkt bis bedeckt. Teilweise regnet es hier länger. 15 bis 21 Grad.
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1: Mit Michael Daub. Die gesetzlichen Krankenkassen haben im vergangenen Jahr knapp 15 Milliarden Euro für Heilmitteltherapien ausgegeben. Dazu gehören zum Beispiel Krankengymnastik, Ergotherapie und Logopädie. Laut neuem Heilmittelreport der AOK ist das doppelt so viel wie vor 10 Jahren. Ein Grund für den Anstieg sind sogenannte Blanko-Verordnungen. Dabei legen nicht die Ärzte, sondern die Therapeutinnen und Therapeuten die Behandlungsdauer fest. Die Zahl politisch motivierter Straftaten ist auf einen neuen Höchststand gestiegen. Das zeigt die Statistik des Bundeskriminalamtes. Innenminister Dobrindt zeigte sich besonders besorgt über den Anstieg linker Gewalt. Die größte Gefahr gehe aber weiterhin von rechten und rechtsextremen Tätern aus, sagte er. Die Handynutzung während der Fahrt ist laut ADAC für viele zu einer gefährlichen Gewohnheit geworden. Bei einer Beobachtung in 5 Großstädten nutzten knapp 3% der Autofahrer ihr Smartphone während der Fahrt. Bei Rad- und E-Scooter-Fahrern waren es 1,4%. Hochgerechnet entspricht das rund 1 Milliarde Verstöße im Jahr. Erfurt ist die Großstadt mit den glücklichsten Menschen in Deutschland. Das zeigt der neue SKL-Glücksatlas. Die thüringische Landeshauptstadt löst damit Kassel an der Spitze des Städterankings ab. Erfurt punktet demnach unter anderem mit niedrigen Mieten und hoher Umweltqualität. Auf den Plätzen 2 und 3 folgen Augsburg und Düsseldorf. Sophia und Noah bleiben die beliebtesten Babynamen in Deutschland. Nach Angaben der Gesellschaft für deutsche Sprache lagen beide Namen 2025 bereits das dritte Jahr in Folge auf Platz 1. Die Gesellschaft veröffentlicht die Liste der beliebtesten Vornamen seit 1977. Grundlage sind die Daten der Standesämter. Soweit die Meldungen.
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2: Heute wechselnd wolkig, vor allem im Norden Schauer und Gewitter. Von Süden bis in die östliche Mitte stark bewölkt bis bedeckt. Teilweise regnet es hier länger. 15 bis 21 Grad.
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1: Mit Michael Daub. Die gesetzlichen Krankenkassen haben im vergangenen Jahr knapp 15 Milliarden Euro für Heilmitteltherapien ausgegeben. Dazu gehören zum Beispiel Krankengymnastik, Ergotherapie und Logopädie. Laut neuem Heilmittelreport der AOK ist das doppelt so viel wie vor 10 Jahren. Ein Grund für den Anstieg sind sogenannte Blanko-Verordnungen. Dabei legen nicht die Ärzte, sondern die Therapeutinnen und Therapeuten die Behandlungsdauer fest. Die Zahl politisch motivierter Straftaten ist auf einen neuen Höchststand gestiegen. Das zeigt die Statistik des Bundeskriminalamtes. Innenminister Dobrindt zeigte sich besonders besorgt über den Anstieg linker Gewalt. Die größte Gefahr gehe aber weiterhin von rechten und rechtsextremen Tätern aus, sagte er. Die Handynutzung während der Fahrt ist laut ADAC für viele zu einer gefährlichen Gewohnheit geworden. Bei einer Beobachtung in 5 Großstädten nutzten knapp 3% der Autofahrer ihr Smartphone während der Fahrt. Bei Rad- und E-Scooter-Fahrern waren es 1,4%. Hochgerechnet entspricht das rund 1 Milliarde Verstöße im Jahr. Erfurt ist die Großstadt mit den glücklichsten Menschen in Deutschland. Das zeigt der neue SKL-Glücksatlas. Die thüringische Landeshauptstadt löst damit Kassel an der Spitze des Städterankings ab. Erfurt punktet demnach unter anderem mit niedrigen Mieten und hoher Umweltqualität. Auf den Plätzen 2 und 3 folgen Augsburg und Düsseldorf. Sophia und Noah bleiben die beliebtesten Babynamen in Deutschland. Nach Angaben der Gesellschaft für deutsche Sprache lagen beide Namen 2025 bereits das dritte Jahr in Folge auf Platz 1. Die Gesellschaft veröffentlicht die Liste der beliebtesten Vornamen seit 1977. Grundlage sind die Daten der Standesämter. Soweit die Meldungen.
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2: Heute wechselnd wolkig, vor allem im Norden Schauer und Gewitter. Von Süden bis in die östliche Mitte stark bewölkt bis bedeckt. Teilweise regnet es hier länger. 15 bis 21 Grad.
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